Ja, guten Abend, liebe Zuhörer. Ich freue mich, dass Sie sich alle wieder eingeschaltet haben. Hier ist Sandra Lütjens mit dem deutschsprachigen Programm auf Gippsland FM 104.7. Das war also der Adolf Dalla Posa aus dem Vogelhändler von Karl Zeller. Er hat den Adam gesungen. Begleitet wurde er vom Chor der Wiener Staatsoper und den Wiener Sinfonikern unter der Leitung von Willi Buskowski. So, aber bevor ich weiter in das Programm hineingehe, erst einmal den internationalen Wetterbericht. Den möchte ich natürlich auf keinen Fall vergessen, mal wieder nicht. Maroochydore hat gestern recht windige 28 Grad gehabt, tagsüber. Heute nur 22 Grad, ein bisschen Sonne. Die Nachttemperatur geht runter auf 18 Grad ab. Heute und morgen wieder Regen für die Woche mit so um die 21 Grad Top-Temperatur. So, und was hat Münster? Nach einem heißen Tag in Münster, auch dort was heiß, beginnt auch dort der Herbst mit kühleren Temperaturen und nassen Temperaturen. Und Stockholm, die haben also auch gestern einen sonnigen Vatertag gehabt in Schweden und sie haben für die kommende Woche nur noch Regenwolken am Himmel und wesentlich kühlere Temperaturen zwischen 17 und maximal 20 Grad. Herbstliche, nächtliche Kühle, auch dort so um 10 Grad. So, und was steht auf unserem Programm heute? Wir sagen in der Klassik noch einmal Grüß Gott zum Frühling. Also lassen wir den Frühling beginnen und so ein paar Frühlingsmelodien und dann so nur eine kleine Nachlese, aber nur eine kleine für den Vatertag. Wir haben so ein paar kleine Melodien dafür. Und dann möchte ich die Oper Don Giovanni von Mozart vorstellen, die ja in diesem Monat am Sonntag, dem 20. September in Maui, im Maui Plaza aufgeführt wird. So, und da so ein bisschen möchte ich Ihnen ein bisschen Vorgeschmack geben. So, also beginnen wir mit Vivaldi und dem Frühling, nachdem wir also sie begrüßt habe mit dem Vogelhändler und diesmal so eine andere Version. Ab und zu finde ich ja mal andere Versionen und das ist ja auch mal gut. So, hier jetzt also den Vivaldi mit dem Frühling.

Ja, das war also der Frühling oder ein Teil des Frühlings von Vivaldi und gespielt von der Jungen Philharmonie Köln unter der Leitung vom Dirigenten Volker Hartung. So, als nächstes René Collo singt Was eine Frau im Frühling träumt. Und komponiert und getextet wurde das von seinem Vater und Großvater von Walter und wie heißt der andere? Collo? Ja. Und jetzt von René Collo gesungen.

0: Ja, das war also der René Collo und er hat uns erzählt oder gesungen, was so eine Frau im Frühling träumt. So, Willi und Walter Collo waren Komponisten und Texter. Als nächstes haben wir das Frühlingsrauschen von Sinding und das wird gespielt von den Londoner Promenadenorchester unter Leitung von Erik Hammerstein. Aber erst einmal wollen wir natürlich unsere Tierchen nicht vergessen und in unserem Tierprogramm Animal House.
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da habe ich wieder den CD-Spieler, der hakt. Es will also nicht weiter mit dem CD-Spieler. Er lässt mich mal wieder im Stich. Vielleicht kann ich jetzt etwas anderes einbringen, als uns geblüht der Kirschenbaum aus dem Vogelhändler von Karl Zeller. Es singt Anneliese Rothenberger, begleitet vom Sinfonieorchester Grand Coeur unter der Leitung von Franz Allers. Vielleicht klappt der Spieler besser.

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2: Ja, das war also doch nicht das, was ich angekündigt hatte. So schnell wollte der andere Spieler auch nicht anspringen. Sie wissen ja, ich habe manches Mal so ein paar kleine Schwierigkeiten mit dem. Vielleicht kommt, blüht jetzt bei uns der Kirschenbaum oder den muss ich also doch noch im Einstunen. Vielleicht klappt das jetzt alles und hoffentlich drücken Sie mir die Daumen, dass das klappt.

Er will also immer noch nicht, also nee, der andere kommt auch noch nicht. Jetzt muss ich ihn doch noch mal wieder umschalten. Na, will der Kirschbaum jetzt auch noch nicht. Jetzt haben wir ihn.

Ja, das war so das Frühlingsrauschen und wir haben also von dem gleichen oder von der gleichen CD habe ich also auch noch ein wunderschönes Stück, also auch nur instrumental, Frühlingswasser oder Spring Waters von Rachmaninow und hier von Christian Steiner am Klavier gespielt und auch begleitet vom Londoner Promenadenorchester.

0: Ja, das war also das Frühlingswasser oder Spring Waters. Und als nächstes, vielleicht hier einmal einen kleinen Whisper. Ja, und dann lassen wir erst einmal unsere Marlene Boschoff zu Worte kommen.
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0: Ja, und als nächstes, hören Sie zu, jetzt lassen wir die Hummel mal so ein bisschen fliegen von Rimsky-Korsakow und das auch von der Jungphilharmonie in Köln gespielt.

0: Das hat dann doch geklappt. So ein bisschen hatte sie auch wohl die Flügel eingeklemmt gehabt, die gute Hummel, sah so der Hummelflug. Und so, liebe Zuhörer, und Sie sind hier immer noch eingeschaltet. Wo? Natürlich hier.
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0: Ja, und mit mir Hanno Lütjens. So, und der darf natürlich nicht fehlen, der Frühlingsstimmenwalzer von Johann Strauss Sohn und gespielt von dem Strauss Orchester Wien unter der Leitung von Josef Franzschek. Und ich hoffe, dass ich das denn jetzt richtig eingetunt habe hier. Und es sollte eigentlich jetzt klappen mit dem wunderschönen Frühlingsstimmenwalzer. Wenn es schon geht. Ja.

Scheint doch nicht zu klappen mit dem Frühlingsstimmenwalzer. Er will nicht, er lässt mich nicht hier. Vielleicht klappt es jetzt doch noch. Ich muss das nochmal wieder einstellen. Er will einfach nicht. Na, da muss wohl irgendwo was nicht richtig eingeschaltet sein. Vielleicht kriege ich das jetzt hin. Das ist er ja auch nicht. Irgendwo scheint mir irgendjemand einen Streich zu spielen.

Ja, das war natürlich das wunderschöne Forellenquintett von oder Quartett von Schubert, Schumann, von Schubert, wo habe ich ihn denn? Das war ein Klavierquintett, ja, von Schubert. Und das war also nur ein Auszug. Aber vielleicht kriege ich das jetzt doch noch hin mit dem Frühlingsstimmenwalzer von Johann Strauss. Vielleicht klappt das denn doch hier.

0: Ja, liebe Zuhörer, dann hat es dann endlich doch geklappt mit dem Frühlingsstimmenwalzer. Wie gesagt, ich muss also alles so ein bisschen hier improvisieren. Manchmal klappt der Spieler, manchmal klappt er nicht und manchmal klappe ich nicht so richtig. Aber immerhin hier noch ein Hinweis auf eine andere Sendung und...
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0: Ja, und wen haben wir dann als nächstes hier? Wir wollen natürlich über all diesen, was wir so über Frühling gehört und ja, fast noch ein bisschen gelesen haben, so viel eigentlich nicht. Dann wollen wir uns mal dem Vatertag zuwenden, der ja gestern war. Und ich habe noch keinen Bericht erhalten, wie es gestern im Club abgelaufen ist. Ich war nicht dabei. Aber ich denke mal, wie jedes Jahr, dass es alles wirklich sehr gut organisiert war und alles und alle Plätze voll besetzt waren. Meistens sind ja solche Veranstaltungen immer recht schnell ausgebucht. So, und als nächstes so ein bisschen von den Vätern, die wir natürlich am Vatertag nicht vergessen wollen. Und allen Vätern und väterlichen Figuren oder sowas ähnliches.

natürlich nachträglich einen schönen Vatertag. Und ich hoffe, dass Sie alle, also alle Väter und die, wie gesagt, väterliche Herren, einen sehr guten Tag gehabt haben, genießen konnten. Und hier von der teuerste Vater, eine Szene mit Sicherheit, die Sie kennen, aus Gianni Schicchi von Puccini, gesungen von René Fleming. Sie wird begleitet vom Londoner Philharmonischen Orchester unter der Leitung von Sir Charles Mackerras und O mio bambino caro. Und wie gesagt, Sie mit Sicherheit erkennen Sie diese Melodie und haben sie vielfach gehört. Ich hoffe, dass ich das... Ja.

0: Ja, teures Väterchen, so ist es manches Mal auch ins Deutsche übersetzt. Dieses war also in der Originalversion in Italienisch gesungen von René Fleming. So, und wir gehen also so ein bisschen auf die Herren der Schöpfung ein. Als nächstes singt Klaus Florian Vogt. Er wird begleitet von der Staatskapelle Dresden unter der Leitung von Christian Thielemann aus der Operette Vetter aus Dingsdar von Eduard Mühnicke, Künicke. Ich bin nur ein armer Wandergesell. Also nicht die ideale Vaterfigur für manche, aber für andere lassen wir es dahingestellt. Und vielfach haut der Vater auch einfach ab und sagt, hab kein Geld, bin vogelfrei, das auch. Also erst einmal bin nur ein armer Wandergesell. Aber ich würde sagen, als nächstes müssen wir erstmal unseren Sponsor einschalten. Ansonsten, dann lassen wir das mal erstmal den Wandermann ruhen. Und hier nach unseren Sponsoren.
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0: Und hier ist einmal die kirchlichen Nachrichten, einmal von der katholischen Kirchengemeinde in und um Morville und anschließend von der lutherischen Kirchengemeinde hier in Gippsland. So ist einmal die katholischen Nachrichten hier von der Sacred-Heart-Kirche in Morville, von der Lumen Christi-Kirche Churchill, Francis de Sales in Bulara und Our Lady of Good Counsel in China. Die werden betreut vom Pastor oder Father Paul Saher. So, wir haben also einmal die Einladung für im September für die ACEA, Rite of Christian Initiation of Adults. Die 2026-2027 Journey beginnt jetzt im September. Alle, die sind herzlich eingeladen, die interessiert sind, den katholischen Glauben zu erforschen, zu vertiefen oder auch Katholik zu werden. Beginn am Donnerstag, dem 10. September um 7.30 Uhr abends in der Sacred Heart Kirche Morville. Und sollten Sie jemanden kennen, der interessiert ist, hinterlassen Sie bitte eine Mitteilung im Parish Office. So, das einmal vorweg. Und dann die Wochenaktivitäten. Legion of Mary ist am Dienstagmorgen um 10 Uhr im Parish Center. Und die Handarbeits- und Bastelgruppe trifft sich donnerstags um 10, von 10 bis 2 Uhr im Tennisclubraum. Die Jazzified Companions, die Meeting ist am Sonntag, dem 13. September um 2 Uhr nachmittags im Tennisclubraum. Und am Dienstag, dem 8. September, das wäre also ja dann wohl morgen, ist der Geburtstag der Jungfrau Maria und es wird ein Rosenkranzgebet für alle Gemeindemitglieder abgehalten im Namen der Mutter Maria. So, und die Woche Messezeiten am Dienstagmorgen um 9.15 Uhr ist in der Sacred-Heart-Kirche Morville die Messe, um 10.30 Uhr im Nursing Home Mitchell House die Messe. Am Mittwochmorgen um 9.15 Uhr in der Sacred-Heart-Kirche Morville. Am Donnerstagabend um 5 Uhr in der Lumen Christi-Kirche Churchill und am Freitagmorgen um 9.15 Uhr in der Sacred-Heart-Kirche Morville. Fürs Wochenende, die Zeiten sind hier am Samstagabend um 5 Uhr in der Sacred-Heart-Kirche und am Sonntagmorgen um 9 Uhr in der Lumen Christi-Kirche Churchill und um 10.30 Uhr in der Sacred-Heart-Kirche Morville. So, und dann steht hier noch der Morville Social Club der von den Katholischen. Die nächste Meeting ist am Mittwoch, dem 9. September um 6 Uhr abends im Parish Office. Alle sind willkommen und auch natürlich neue Mitglieder oder neue Gesichter sind dazu eingeladen. Die Shoebox Collection im September, sie werden gefragt, Spielzeuge, kleine Spielzeuge und Bastelsachen und Aktivitäten, Aktivitätssachen mitzubringen, aber bitte nur neue Sachen. Und auch Geldspenden fürs Porto sind dringend benötigt. Und es ist ein Spendenaufruf für die Nepal-Flutkatastrophe. Da ist der Aufruf von der Caritas. Sie brauchen also unbedingt Hilfe, um diesen Leuten, diesen armen Leuten dort etwas Hilfe zu leisten. Soweit von den katholischen, aber von der katholischen Kirchengemeinde hier in und um Morville. Jetzt von der lutherischen Kirchengemeinde hier in Gippsland, der Good Shepherd Kirche in Traralgon, mit den dazugehörigen Gemeinden in Darnum, Bairnsdale, Sale und Yarram. Und für den September am kommenden Sonntag, dem 13. September, ist morgens um 9 Uhr in Darnum die Lesung. Um 9.30 Uhr in Traralgon die Heilige Kommunion und das Zoom-Service. Um 1.30 Uhr nachmittags in Yarram die Heilige Kommunion. Am darauffolgenden Sonntag, dem 20.09., ist um 9 Uhr morgens in Darnum die Heilige Kommunion. In Traralgon um 9.30 Uhr die Lesung und das Zoom-Service. Und um 1.15 Uhr nachmittags in Bairnsdale die Heilige Kommunion und um 4.30 Uhr nachmittags in Sale die Heilige Kommunion. Und am darauffolgenden Montag, dem 21. September, ist um 7.30 Uhr abends Parish Council Zoom Meeting. Und am Sonntag, dem 27. September, ist dann wieder um 9 Uhr morgens in Darnum die Lesung, um 9.30 Uhr in Traralgon die Heilige Kommunion und das Zoom-Service. Und um 1.15 Uhr nachmittags in Bairnsdale die Heilige Kommunion und in Sale um 4.30 Uhr nachmittags die Heilige Kommunion. Und damit belassen wir es erstmal für die lutherische Kirchengemeinde. Und ich habe dort keine extra Meldung vorliegen. So, dann wollen wir mal gucken, ob wir ob ich das denn jetzt mit einkriege, dem armen Wandergesellen mit Klaus Florian Vogt.

0: Ja, das war also eine Live-Aufnahme. Ich bin nur ein armer Wandergesell. Und Applaus gebührt ihm ja. Also er macht sich also so ein bisschen aus dem Staub, aber man kann es ihm ja gar nicht übel nehmen. So, als Flattergeist, ja, das alles auf Air. Der ist ein bisschen, hat so ein bisschen was anderes im Sinn, dieser Zigeunerbaron. Und das ist also, aus Johann Strauss' Oper Zigeunerbaron. Und es wird gesungen von Werner Hollweg. Er wird begleitet vom Chor und Orchester der Volksoper Wien unter Leitung von Franz Alas. Und hier, hoffentlich klappt das hier.
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0: Ja, das ist also als Fluttergeist, ja, das alles auf Ehre. Er freut sich, also er rühmt sich seiner Ehre, der gute Zigeunerbaron. Sollte man ihn glauben? Naja, lassen wir dahingestellt. Und jetzt aus dem Bettelstudent, das muss ich noch einschalten, das muss also dann kommen. Hier hoffentlich klappt das. Mit meinem Spieler hier. Ne, wenn nicht, doch, vielleicht. So, aus der nächsten Oper, aus dem Bettelstudenten. Dieser Herr, der hat das also wieder ganz anders. Ich knüpfe manche zarte Bande. Dies war, wollen wir doch mal sehen, ob er das also auch richtig macht. Er knüpft die richtigen Bande. Aber vorher möchte ich Ihnen noch etwas erzählen hier.
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0: Ja, das ist also, Sie können sich also auch anschließend und wenn Sie das Programm verpasst haben, einschalten. So, das ist jetzt eingerichtet und hier jetzt aber hoffentlich unsere Echtknöpfe, zarte Bande. Ne?

Ja, dieser Casanova, er war wohl überall in Spanien und in Ungarn und überall. Er knüpfte also manche zweite Bande aus dem Bertelstudent von Karl Mielöcker. Und jetzt sind sie ein oder lädt er ein zum Souper. Komm mit mir zum Souper aus Johann Strauss, der Fledermaus. Und die muss ich noch eben schnell einschalten. Sonst klappt das hier wieder nicht. Und das sollte eigentlich, weil denn der geht bei mir immer gleich wieder zurück, mein Spieler. Hier ist er.

0: das waren Hermann Pei und Bernd Weikel aus der Fledermaus. Sie wurden begleitet vom Bayerischen Staatsorchester unter Leitung von Carlos Kleiber. So, und jetzt hier ein Hinweis.
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0: Ja, und jetzt zu dem nächsten, zu der nächsten Sache, die möchte ich natürlich vorstellen. Das ist die Oper Don Giovanni von Mozart. Er hat sie also geschrieben, er war schon 31 Jahre alt, er wurde ja nicht sehr alt, zwar also lebte dann danach nur noch 4 Jahre. So in ganz kurzen Zügen. Worum sich das handelt. Es ist also es dreht sich um den skrupellosen Edelmann und Frauenheld Don Giovanni. Die Oper ist in 2 Akten. Die Handlung der Oper Don Giovanni beginnt mit einem Mord. Der spanische Edelmann Don Giovanni ersticht den Vater von Donna Anna, einer jungen Frau, der er nachstellte. Der Vater, auch Komtur genannt, also ein Amtsträger, stirbt auf der Bühne. Er wird also erstochen von dem Don Giovanni. Don Giovanni entkommt unerkannt Don Ottavio, Annas Verlobter, schwört die Rache oder die Tat zu rächen. So, und einige Tage später trifft Don Giovanni seine Frau Donna Elvira wieder, die er kurz nach der Hochzeit verlassen hatte. Sie beklagt seine Dreistigkeit. Loporello, Don Giovannis Diener, klärt sie über die vielen Liebschaften der Vergangenheit auf. Und das ist die sogenannte Registerarie. Zu hören ist die sogenannte Registerarie von Leporello und Madama, also die Registerarie kommt dann. Er nutzt dabei ein sogenanntes Leporello, also ein Faltbüchlein, das nach der Opernfigur benannt ist, um Donna Elvira die vielen Namen zu zeigen. So, und Don Giovanni lädt die Verlobte oder verlobten Bauerleute Cialina und Massetto zu einem Fest ein. Er will Cialina mit einem Heiratsversprechen gefügig machen. Und das ist die Arie dann, also die ich Ihnen dann noch vorstellen werde. Und jetzt warnt Donna Elvira die Bäuerin vor dem treulosen Schürzenjäger. Donna Anna ist inzwischen sicher, dass Don Giovanni der Mörder ihres Vaters ist und ihr Verlobter Ottavio schwört, die Wahrheit herauszufinden. Und auf dem Schloss von Don Giovanni findet ein Ball statt. Die maskierten Anna, Elvira und Ottavio wollen ihn zur Rede stellen. Don Giovanni versucht auf dem Ball, die junge Bäuerin Cialina zu verführen. Und seine Absichten fliegen auf. Die Gäste nehmen die Masken ab und drohen dem Wüstling ein blutiges Ende an Giovanni, und Giovanni flieht vor den wütenden Gästen. Das ist also soweit im ersten Akt. Und da habe ich also so einige Melodien zusammengesucht für Sie. Und ich habe sogar die meisten Melodien davon in deutscher Sprache herausgefunden, obwohl die Oper in der italienischen Sprache aufgeführt wurde und also auch geschrieben wurde. Mozart hat die Melodien geschrieben, und ich muss mal gucken, Wer den Text geschrieben hat, der Text ist von Lorenzo di Ponte. So. Und jetzt einen kurzen Einblick oder die Einführung. Und zwar, das ist eine Kurzfassung von der Ouvertüre. Don Giovanni.

0: Ja, das war so die eine Kurzfassung von der Ouvertüre aus Don Giovanni. Und jetzt muss ich erstmal unseren Sponsor einschalten und dann geht's gleich
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0: weiter.
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0: Ja, jetzt geht's also weiter mit in unserer Oper. Don Giovanni, also vor dem Hause des Comtours, wartet Leporello in übler Laune auf seinen Herrn, der maskiert bei Donna Anna eingedrungen ist. Keine Ruhe bei Tag und Nacht, das ist jetzt gleich die nächste Arie. In heftigem Disput mit Donna Anna verlässt Don Giovanni eilig das Haus und verfolgt vom Comtour, der den Verführer seiner Tochter mit dem Degen zum Duell stellt. Und während Donna Anna sich im Haus zurückzieht, fällt ihr Vater im Zweikampf mit Don Giovanni, dem zusammen mit seinem Diener Leporello die Flucht gelingt. Und hier ist also die nächste Arie, keine Ruhe bei Tag und Nacht.

Oh, das war es also schon. Das muss ich dann noch eben wieder kurz neu einstellen. Vielleicht klappt das dann jetzt. Das war also die Arie Keine Ruh bei Tag und Nacht. Das war also im ersten Akt. So, und was geht's, wie geht's jetzt weiter? Donna Anna und ihr Verlobter Don Ottavio finden den Ermordeten. Sie verlangt nach ihrem Bräutigam den Eid, diese Tat zu rächen. Natürlich. Auf der Straße trifft Don Giovanni durch Zufall mit seiner früheren Geliebten Donna Elvira zusammen, die ihn mit bitteren Vorwürfen wegen seiner Treulosigkeit überhäuft. Er entzieht sich ihrem Redeschwall, indem er Leporello mit ihr allein lässt, der ihr durch Vorlesen des Registers aller Verflossenen klar macht und klar machen will, dass sie nicht die einzige Verlassene aus Don Giovannis bewegter Vergangenheit ist. Und das ist dann die Register-Arie und schöne Donna. Und hier ist die schöne Donna, die Arie. Und ich hoffe, dass ich das jetzt richtig eingetuned habe. Hier sollte sie sein.

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Ja, das war so die Registerarie von dem guten Mann. Der Laparello hat also seinen Herrn so ein bisschen verpfiffen, muss ich sagen, um nun der guten anderen, der schönen Donna das zu erzählen, dass sie also nicht die Einzige ist. So, als nächstes eine fröhliche Hochzeitsgesellschaft feiert den hervorstehenden Ehebund des Bauern Masetto mit der reich reizenden Zerlina. Don Giovanni kommt mit Zerlina ins Gespräch, schüchtert Masetto ein durch Drohung und verspricht der verwirrten Zerlina, sie in seinem Schloss zur Herrin zu machen. Und das versucht er jetzt mit dem Duett »Reich mir die Hand, mein Leben«. Durch die Warnungen der plötzlich hinzukommenden Donna Elvira wird sein Plan vorerst vereitelt. Und sie sagt ihm dann »Flieh, du Böswicht«. Nun erscheinen Donna Anna und Ottavio und erzählen Don Giovanni von dem Mord am Comtur, ohne zu wissen, dass er selbst der Mörder ist. So, aber jetzt erst einmal reich mir die Hand, mein Leben. Und das will ich jetzt als nächstes mal schnell einschalten. Das müsste ich eigentlich jetzt als nächstes hier eintunen.

0: Ja, also der gute Lapparello, der versucht natürlich alles Mögliche. Und sie haben also der gute Don Giovanni versucht, seine Frau, oder die er vorher verlassen hat, für verrückt zu erklären. Er verabschiedet sich unter dem Vorwand, die angeblich Kranke zu begleiten. Und dann Donna Anna und Ottavio werden misstrauisch und sie erkennen den Mörder ihres Vaters und fordert ihren Verlobten erneut zur Rache auf. Du kennst den Verräter und nur ihrem Frieden. Und das ist die nächste Arie, nur in ihrem Frieden. Das war also, das sollte eigentlich nicht sein. Der nächste müsste also erst einmal vielleicht, der sollte eigentlich als nächstes kommen. Doch.
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Ja, es gibt natürlich eine große Verwirrung und das sollte eigentlich ja nicht sein. Aber er wird also erkannt und hier nur in diesen Frieden. Und hier ist es.

Ja, es gibt natürlich eine große Verwirrung und das sollte eigentlich ja nicht sein. Aber er wird also anerkannt und hier nur in diesen

Ja, es muss natürlich also noch wieder ein bisschen komisch werden. Der Kammerdiener oder der Diener tauscht mit Don Giovanni die Kleidung, wenn denn Don Giovanni möchte nicht erkannt werden, wird aber trotz und alledem so ein bisschen erkannt als Mörder, der dieses Komtours. Und der Leporello, er nimmt also seine die Herrin oder die Frau von Don Giovanni aufs Korn und versucht sie zu verführen. Also es muss alles so ein bisschen kompliziert werden und er versucht also, und Don Giovanni will also das Kammermädchen auch noch.

verführen und sagt, feins Liebchen, komm ans Fenster. Und das ist also dann noch eine, er weiß noch ein Mittel und dann versucht er das also auch noch so ein bisschen hinzubiegen. Ich hoffe, dass ich das noch hinkriege. Hier sollte es gleich noch sein. Hier.

0: Ja, das war also der erste Akt und der zweite Akt ist also recht kurz, aber Fortsetzung folgt. Den Schluss erzähle ich Ihnen dann, liebe Zuhörer, nächste Woche, denn meine Sendezeit ist um. Ich hoffe, Ihnen hat also die Sendung heute mal so ein bisschen ganz anders auch gefallen und die Vorstellung von Don Giovanni. Vielleicht, es sind noch nur ein paar ganz wenige Plätze frei, wenn Sie noch nicht gebucht haben. Sie können das über Try Booking machen. Die Oper wird aufgeführt am Sonntag, dem 20. September ab 2 Uhr im Maui Plaza. So, ich hoffe, Sie haben eine gute Woche und schalten sich nächste Woche für den Schluss und dann wieder auch viel Volksmusik und Schlager und was immer noch dazu gehört, wieder ein. Andrew Lütjens sagt Tschüss, bis nächste Woche dann und hier ein Hinweis auf die nächste Sendung.
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